0: idiot, stupid shit.
1: Moin, DO2SGW.
0: Ja, guten Morgen, Delta OM.
1: Guten Morgen zurück, Delta OM. Wie ist die Lage?
0: Ich kann nicht sagen, aber trotzdem. Als wenn ich gestern nicht mehr dieses, den Kontakt programmiert, werde ich aber jetzt am Feiertag mal versuchen.
1: Das Wetter bietet sich dafür ja auch an. Ich glaube, da kannst du See- und sonstige Outdoor-Aktivitäten vergessen.
0: Ich weiß auch nicht, wann zum Depot fahren. Da bin mal gespannt, wie das funktioniert. Ich stelle nämlich fest, dass wenn ich von QL zurückkomme, da ist das, sind die Frequenzen absolut tot. Da lohnt sich gar nicht, das anzumachen. Also ich habe jetzt noch kein QSO Nachmittag hinbekommt trotz Zielgruppe.
1: Ja, und DO2SGW zurück. Wie viel Uhr fährst du denn immer genau zurück oder so halbwegs genau?
0: Ja, so gegen drei.
1: Ja, okay. Ja, ich glaube, Holger fährt so gegen, ja, ich glaube so Viertel nach drei, halb vier ist der immer auf Bielefeld auf dem Rückweg zu erreichen. Das ist aber, glaube ich, einen Tacken später als du, meine ich jetzt zumindest, weil ich habe ja um die Zeit sowieso nie Feierabend, aber wenn ich mal frei habe, dann meine ich den so gegen Viertel nach drei, halb vier das dort gehört zu haben.
0: So bist jetzt, ja, habe ich jetzt mitbekommen. Weil ich dann noch direkt zum See gefahren bin. Ja, das war so die Zeit, das stimmt. Das war auch auf Bielefeld, ja. Ich habe nochmal geguckt, ob man eventuell hier bei dem Editor auch noch irgendwas vielleicht mal Airbnb erwarten kann. Das sieht eigentlich gar nicht so aus. Interessanterweise hat das Nachfolgegerät nicht, aber das 890, was jetzt neu aufgelegt wurde, das hat auch fast alles hier von dem Editor außer Bluetooth, dafür hat es Airband. Aber es gibt eine amerikanische Firma, die machen euch diese ganzen Anleitungen und Tipps und Tricks und so weiter auf YouTube, Bridgestone. Die haben ihre eigene Version von dem 878 rausgebracht, allerdings auch mit einer anderen Hardware, haben irgendwie einen anderen Chip reingebastelt oder was weiß ich. Das kann Airband. Ganz interessant.
1: Da auch was machen. Es gibt auch hier für meinen 950, glaube ich, noch nicht. Aber auch für die Vorgänger gibt es irgendwie, ich weiß gar nicht, wo der herkommt, ich glaube, Papa Alpha, der schreibt eigene Firmware. Da kann das Ding plötzlich ganz andere Sachen als in der Originalversion. Das soll gar nicht so schlecht sein. Gibt es aber für 950er noch nicht. Vielleicht gibt es das ja für deins. Kann man sich auch mal schlau machen. Die sind da, glaube ich, echt fit und da sind die Leutchen echt begeistert von DO2SGW.
0: Also ich habe da noch nichts gefunden. Da ist gezogen mit Firmware, ganz gemacht, auch mit anderen. Also wirklich ja bei dem Zeigen ist ja auch noch eine andere Firmware dabei, die kann auch ganz andere Dinge. Aber ich habe da so noch nichts gefunden. Ich weiß nicht, ob es da überhaupt Hardware-mäßig für, ob es da eine andere Hardware braucht oder ob man das in irgendeiner Form da anfangen kann. Aber ich glaube, das Ding ist ja nach wie vor sehr populär und wird auch, glaube ich, nicht unbedingt durch den 890 abgelöst, sodass das vielleicht noch was kommt. Ich hätte auf jeden Fall mal diese Beta-Firmware, die ich da wirklich versteckt gefunden habe, mal testen.
1: Die Dinger sind ja in dem Sinne schon fast Open Source AI. Hast du den Bericht gesehen vom N44 aus Techte? Sehr interessant fand ich, weil die jetzt auch mit dem Cyrus Flying Team zusammenarbeiten oder kooperieren, sagen wir es mal so. Das war ganz interessant.
0: Da haben wir es gelesen. Was quasi, was man damit kooperieren kann in diesem Sinne, weil man da ja doch auf etwas unterschiedlichen Frequenzen unterwegs ist, aber trotzdem interessant auf jeden Fall.
1: Die haben wohl auch schon erste Erfolge der Arbeit. Der Schwager eines Arbeitskollegen von mir, der zeigt jetzt plötzlich auch großes Interesse am Schinken. Weil der hat nämlich jetzt vor kurzem seinen Pilotenschein gemacht. Die sind dann da im wahrsten Sinne des Wortes zufällig über die Aktion in Töchte gestolpert. Ja, und er will sich mal bei mir melden und das sogar gegebenenfalls sich hier mal live vor Ort so angucken, was da so Sache ist. DO2SGW.
0: Ja, die O2BZ ist natürlich auch ein sehr, sehr, sehr interessantes Fliegerei durch den Prozess.
1: Obwohl der Cyrus Club, der ist wohl ziemlich teuer. Der hatte irgendwas von 100 Euro Flugstunde erzählt und das hat ihn dann schon ein bisschen abgeschreckt. Das ist wohl nicht so ganz ohne da, aber die Noblesse ist nun mal da entfällig da anscheinend unterwegs. Das sieht man da ja auch immer im Publikum. Das sind dann etwas betagtere Herren mit edlen Pullis über den Schultern, und die Damen stöckeln dann da so rum und die positionieren sich dann ja auch ganz gerne vor ihren Oldtimern da.
0: Ist das denn ein Techter Club? Service oder ist das ein Münsteraner Club?
1: Ja, die sind, glaube ich, ein Münsteraner Club, aber quasi in Telgte stationiert. Aber da bin ich jetzt nicht ganz sicher. Deswegen diese Aussage ohne Gewehr, DO2SG.
0: Ja, ich glaube, auf dem Platz, da tummeln sich auch drei oder vier Clubs mindestens und Unternehmen.
1: Schauen vor allen Dingen die Sennenhorster da mit ihrem Fallschirm. A380 Bomber, die sind ja da auch mal schwer aktiv. Jetzt schon seit Jahren, aber das Ding, das fliegt und fliegt und fliegt, das fliegt ja immer eigentlich nur Kurzstrecken, aber das ist ständig unterwegs, das Teil.
0: Ja, ich hab ja letztens am See, hab ich ja echt gesehen, hab ich ja etwas gar nicht. Der hat dann so richtig drauf, der hat sich die Thermik, also auf jeden Fall gefunden. Der hat sich da so mächtig hochgeschraubt bei Techte, das war der absolute Wahnsinn. Du konntest ja kaum noch sehen, der war dann auch immer bei den Wolken. Und dann hat er sich dann irgendwann mal gesagt, so, jetzt ist egal, jetzt mach ich mal zwei Land. Und dann ist der Richtung, ja, was weiß ich, was bezahlen und so. Also der war da mit Sicherheit sehr, sehr, sehr, sehr lange in der Luft.
1: Thermik gefunden habt, dann kann man sich da echt gut hochschrauben. Aber die machen da ja auch sehr viele Windenstarts in Telgte und manche, die fliegen ja wirklich nur in diesem ganz kleinen Areal hin und her. Und manche, die brechen dann da quasi aus, aber die allermeisten, die sind da so ein paar Minütchen in der Luft. Vielleicht sind das auch nur Ausbildungsflüge oder so. Das sieht man immer. Die haben ja da so einen eigenen quasi Luftraum. Etwas abseits und da drehen die bei eurer Runde. Aber manche, die brechen dann auch tatsächlich da aus. Gucken wir erstmal ein paar Minuten später wieder AI.
0: Ah, das mit Sicherheit geschafft, dort sich über eine Stunde. Ist wahrscheinlich auch noch nicht zum Leuninghausen oder so geflogen, auch nicht mal eine Auslandung gemacht, sondern ist ja wahrscheinlich regulär gelandet. Ja, ich habe ja mal Melanie mal einen Flug da geschenkt, nachdem ich da das Segelfliegen im Triebwerk gemacht habe. Und ja, das war ein wohl normaler Windenstart, rauf, runter, weil da war null Thermik, wie das dann so ist. Aber so war auch ein ganz cooler Verein da, vor allem die Segelflieger. Die Segelflieger so sind sie fürs Militär.
1: Das kann ich mir schon vorstellen, dass das Bock ohne Ende macht. Müsste man gleich mal machen. Ich hätte auch mal einen, da war ich aber noch Kind, aber mit unserem Vater zusammen, weil Mutter sich nicht getraut hat, haben wir ihn mal mit Vater und Esther und ich haben dann auch mal einen Rundflug gemacht in so einer alten Klapperzessen, also sind wir über Warndorf geflogen, kann ich mich noch gut dran erinnern. Das war auch witzig. Da sind wir auch auf Techte gestartet. Gibt's ja heutzutage immer noch, bieten sie ja immer noch an. Auch mit so einem Hubschrauber kann man alles machen, wenn man an den nötigen Taler auf die Theke knallt, kann man da mitfliegen. Ist schon witzig. Die sind echt sehr rührig da in Telgte. Nicht nur im OV, sondern auch da auf dem Flugplatz. Neo 2 SGW.
0: Gut, OBZ, da, das ist wirklich auch wahnsinnig. Das Airband würde mich ja echt interessieren. Naja, mal gucken, vielleicht gibt es ja noch irgendwann mal eine Option hier für das Gerätchen. Ansonsten gefällt mir das mittlerweile doch alles sehr gut. Mich da ein bisschen mit eingefuchst. Ich hätte, wie gesagt, mal die neue Firmware da programmieren und dann mal diese DMR-Geschichte da testen. Eigentlich kann das gar nicht so kompliziert sein.
1: Okay, ja, ich bin morgen, habe ich auch nichts Großartiges vor. Bei dem Wetter kann man auch nicht so ganz dolle viel machen, denke ich mal. Kannst ja zwischendurch mal über Draht kommen und dann können wir ja mal gucken, ob wir uns irgendwo treffen in der digitalen Welt. Und wie und wann, kann ich nicht versprechen, aber vielleicht findet man sich.
0: Von der Sörenberg, genau.
1: Ah, Roger Dörnberg müsste auf jeden Fall gehen. Bielefeld kann mittlerweile T4FM, da weiß ich aber nicht, ob der DMR kann. Müsste man vorher mal alles rausfinden. Also ich hätte morgen Zeit, das können wir gerne mal austesten.
0: Jawohl. Ich komme jetzt übrigens generell hier auf der Strecke, nachdem das Airbus auf Rums war, auf Dortmund, komme ich jetzt wieder über Grafensundern oder wie das Ding da heißt, auf dem Hürenberg. Das scheint ja auch bis allen ganz gut zu funktionieren.
1: Tadellos, da kannst du nicht meckern. Also du hast jetzt gerade umgeschaltet auf Dortmund. Ja, klappt doch. Geht doch auch so.
0: Nö, denke ich auch. Das ist ganz cool. Gut, bin bei QL angelangt. Mache dann quasi jetzt QRT. VO2 SGB mit VO2 BZ. Okay.
1: Ja, dann bis, denke ich mal, spätestens morgen. VO2 SGW, dann ebenfalls QRT.

nochmal Test hier von DM6 für Mobil. War der Anruf von DM6 für Mobil?

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1: Ja, DO 5 DB hört.
0: Jo, wunderschönen guten Abend, Dieter. DE 9 DPA, der Peter hier. Und er.
1: Ja, das ist sehr schön. Da war es ja richtig flott.
0: Ja, ich musste mich wenigstens hier in eine bequeme Buchse reinzwängen hier, ne? Der engen Hose hier sitzen, das ist nicht gut hier. Mir tut ja alles weh, ne? Ich war ja, wie gesagt, gerade in Lückenbümmel und ja, die Fahrt war ganz schön anstrengend hier.
1: Ja, kann ich mir vorstellen bei dem Wetter, ne? Hat ja vorhin sogar gehagelt. Ja, sollen wir mal eben auf direkt gehen, Peter?
0: Ja, können wir gerne ausprobieren, ob es klappt heute. Und ja, gut, probieren wir mal aus. DR9 DPA Kurs Y. DO5
1: DB Dieter.

0: 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Ja, ja gut, ist so. Dann machen wir das Ganze mal hier. Ich habe gedacht, es geht ein bisschen besser da heute, aber ich habe gedacht, Regen leitet da hier, aber war wohl doch nicht so der Fall.
1: Ja, eigentlich hat es ja bei Regen immer sehr gut funktioniert. Ne? Das gibt mir heute eigentlich ein Wunder. Sonst hatten wir ja eigentlich immer die Probleme nur bei gutem Wetter, ne?
0: Ja, ne? Komischerweise irgendwie. Keine Ahnung. Naja, gut. So, pass auf. Jetzt hast du ja den krassen Vergleich. Ich mach mal jetzt eben kurz einen Wechsel.
1: Ja, wechseln mal. Bin ich mal gespannt.

0: So, jetzt habe ich mal gewechselt und das ist jetzt das andere Mikrofon, ne? Was kannst du dazu sagen?
1: Also jetzt nach mir hin, hier am Relais, stelle ich da gar keinen Unterschied fest, ne? Also, das war vorhin direkt anders, ne? Da war es dumpfer, aber hier würde ich sagen, ist da, also ich höre da keinen Unterschied.
0: Ja, ja, guck mal, das war schon mal super, ne? Lautstärke ist auch identisch?
1: Ja, alles wie gehabt. Also wie gesagt, ich kann da keinen Unterschied feststellen. Für mich klingen beide gleich gut. Ganz sauber, klar, verständlich und laut.
0: Ja, alles klar, okay. Naja, mir ging es eigentlich jetzt nur auch darum, dass das andere nicht zu laut irgendwie ist, ne? Weil da ist der Regler hinten auf der Rückseite stellt man im Prinzip auch nur einmal ein und dann war es das, ne?
1: Ja, ich weiß ja nicht, was hast du denn da jetzt für eins dran oder was hast du da neu geholt? Hast du mir noch gar nicht getickert oder schick mal ein Bild oder was?
0: Ja, schicke ich dir gleich mal ein Foto von, warte mal, ich tausche nochmal eben.

0: gut, okay, jetzt habe ich gewechselt wieder. Ja, wir können auch ruhig wieder direkt gehen, Peter, dann unterhalten wir uns da auch weiter.
1: Ja, alles klar, wenn das da klappt, dann wieder QSY. Also wie gesagt, ist einwandfrei, ne? Kannst nicht meckern. Und schick mal ein Bild, ich bin mal gespannt.
0: Ja, alles klar, mache ich. DO5DB auch wieder, QSY.
1: DR9DPA, Dito.

0: Guten Morgen, Peter, oder ja, Sauer, oder guten Abend. Ja, guten Abend, Marco, schön, dich zu hören. Ja, richtig, gestern Abend hatten wir noch OV-Abend, ne, und, ja, so ist das halt, ne, ein bisschen hier, mal da, mal unterwegs, so muss das sein.
1: Ja, auf alle Fälle, ne, ja, das ist so. Und ist schon was Neues wieder in deiner Sammlung?
0: Ja, das zweite RT-88.
1: Ja, wunderbar, hast du doch zweimal geholt. Ja, das ist ja auch ein super Gerät, ne? Das macht schon Spaß damit, ne? Hattest du eigentlich auch schon an der Anyton?
0: Was habe ich da?
1: Ob du auch ein Anyton-Handfunkgerät hast, diese 878?
0: Ey, das ist ja negativ. Ich hab da von Yaesu, aber einen Ton habe ich nicht.
1: Ach so, ja, weil die macht ja alles, ne? Da ist sie ja analog und digital. Und ja, ich habe die jetzt schon zweimal, ne? Und ja, wie gesagt, ich bin sehr zufrieden mit und habe jetzt eine fest am Rolli dran gemacht, ne? Und eine habe ich fest hier immer oben bei mir in der Bude. Und ja, macht schon Spaß damit, ne? Ja, ist ein klasse Gerät, aber wie gesagt, ein bisschen kompliziert. Hat auch so 2-3 Tage bei mir gedauert, bis ich das so ein bisschen verstanden habe. Aber wenn es dann einmal drin ist, dann klappt es eigentlich.
0: Ja, so ist das ja auch mit dem RT-880 auch. Ne? Aber wenn du einmal weißt, wie geht das, ich habe schon alles eingegeben. Die Alias und so, schön mit Farben, Sätze und so was alles. Das ist super, also kannst du nichts meckern, ne? Viel Spielerei daran.
1: Ja, ich habe gerade eine WhatsApp gekriegt, muss ich mal eben lesen. Ja, das ist natürlich alles so eine Sache, ne? Ja, ich warte eigentlich auf den Dieter. Wir wollten eigentlich uns hier treffen. Ich höre den auch, aber ich komme da wohl nicht rüber direkt. Ja, das ist der ganze Nachteil hier, ne? Da auf unserer Hausfrequenz geht's wieder heute nicht. Irgendwie, das ist immer so eine Witterungssache hier. Und ja, mit den 10 Watt, die wir dürfen, das ist ja auch nicht die Masse, ne? Da hast du natürlich immer ein bisschen Schwierigkeiten. Da hast du schon hier ein Powergerät, ne? Kannst du es gar nicht voll ausnutzen, ne? Ja, wird Zeit, dass wir aufstocken, Marco.
0: Ja, richtig, richtig, ne? Ich hab mal geguckt hier, Juli oder sowas, sind die Termine ja noch da. Ich glaube, da gibt es erstmal keine mehr oder so. Erst am 9. Jahr, so habe ich das gehört, aber schon weiß ich nicht.
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1: Ja, wunderschönen guten Abend, Marlo. Guck, da kommen sie alle aus dem Gebüsch gekrochen. Das Mikrofon zu Marlo.
2: Ja, hallo in der Runde. Hallo Marco, hallo Peter. Ich weiß nicht, wer sonst noch mit dabei ist. Ich habe jetzt gerade erst eingeschaltet und eure Stimmen gehört. Und ja, eventuell wollte ich jetzt gleich noch auf FM-Funknetz gehen mit dem Sven. Ich weiß nicht, ob der dann gleich noch Lust hat. Jo, ansonsten, jo, schönen guten Abend in die Runde. Mikrofon nochmal zu Peter.
1: Ah, schön dich zu hören. Ja, da könnte ich auch hin. Ich habe ja jetzt, wie gesagt, auch alles hier eingerichtet, eingestellt. Außer hier unsere Hausfrequenz hier eine, die habe ich auch noch nicht drin. Ne? Da muss ich mal hier gucken, dass du mir das am Samstag mal da eben schneller einer mit eingibt da. Weil bei uns im OV-Heim, da hat einer da alle Daten, aber von mir auf dem Rechner. Ne? Und dann habe ich beide Anytones dann immer gleich. Und das ist das Schöne. Ne? Wenn du die einschaltest, dann hast du immer hier das DOM oder Relais, ne? Und dann eine Taste drücken nur, ne, und dann hast du die nächste Frequenz. Das ist schon eine klasse Sache. Also die Anytone, das ist schon ein schönes Gerät. Bin da sehr mit zufrieden, ne. Und ja, Marlo, noch zu dir, was ich sagen wollte vorhin, wegen, wo du durchgetickert hast. Also mach dir da irgendwie keinen Stress, ne. Das läuft ja alles nicht weg. Und wenn das jetzt zu dem ersten Termin, ich glaube dann zum zweiten oder zum dritten, ne. Also mach da in Ruhe da erstmal deinen Umzug da und deine Renovierungsarbeiten, ne. Und ja, alles andere ergibt sich dann, ne? Das schaffen wir schon.
2: Jo, das denke ich auch. Ne? Genau. Ja, dann grüße ich auch den Marco, den höre ich sehr gut heute. Sind wahrscheinlich gute Bedingungen, keine Ahnung. Und ja, ich guck mal eben, ich hatte den Sven gerade noch mal eben gefragt, ob er auf FM-Funknetz kommt, schreibt er mir gleich. Zeige ich mir gleich erstmal an. Jo, genau. Ja, Marco, hast du Möglichkeit, vielleicht jetzt über das TikTok-Funkgerät zu kommen? Mikrofon zu dir, hier von DO9 ELF.
0: Ja, da müsste ich aber mal, also ich selber auch, ich glaube, da unten gerade auch mit drauf. Meine Frau besorgt mir das eben. Einen Moment, da kann ich mir das eben, ja, warte, Moment. Ja, mach ich, können wir vielleicht mal machen, Mario. Erstmal schönen guten Abend zu dir.
2: Jo, ja, dann bin ich.

0: Dann muss ich auch mal Kronlichter machen oder setz mich hier hin. Ich weiß gar nicht, ob das von hier drin auch klappt. Ich habe das sonst immer nur vom Balkon aus probiert. Hier von meinem Sitzplatz aus habe ich das noch gar nicht gemacht, aber könnten wir auch gerne ausprobieren. Ja, aber jetzt ruft der Sven durch. So, ja, hallo Sven. Ich bin jetzt hier doppelt. Ja, ich bin jetzt gerade hier noch mit Peter und mit Marco hier auf DB0 auf 2 Meter. Ja genau, da kriegst du ja nochmal die Superantenne von mir, Peter. Dann klappt das auch von drin. Ja, Mikrofon nochmal zu Marco. Ich kann die wunderbar hören, das klappt echt gut. Ja, schön. Und dann für die Entfernung, also das klappt gut, ne? Peter, kannst du auch bestätigen. Ja, Marco, zu mir hin spielt das auch. Klar, sauber, ne? Und deutlich, ne? Einwandfrei. Ja, ich habe das ja bei uns auch gezeigt hier, ne? Und die waren alle begeistert von dem Tic-Tac-Dinger, ne? Ich habe da jetzt noch so eine alte Nokia-Handyhülle gefunden, da, ich weiß gar nicht, von welchem das war. Da konntest du oben an so einem, sag ich mal, an so einer Lasche ziehen, dann kommt das Funkgerät raus in so einer Ledertasche, ne? Und da passt das Tic-Tac-Handy genau rein, aber jetzt habe ich das schön geschützt. Außen ist es gepolstert, sodass da auch nichts auf dem Lautsprecher kaputt drücken kann, ne? Also das ist eine klasse Sache. Also da sind sie alle vom Begeistern, Marlo. Mikrofon zu dir. Ja, das freut mich doch. Und vor allem, dass es so gut funktioniert, ne? Das ist ja immer die Angst, wenn ich euch sowas gebe, dass es dann irgendwie nicht funktioniert. Und der Marco ist ja auch irgendwie über 20 Kilometer noch vom Relais entfernt. Und der hat ja dann auch schon die Zauberantenne da drauf, ne, mit der Schleppe eben, okay, gut, du hast dann noch so ein Gegengewicht dran, ne, an der Antenne, das ist so ein kleines Stück Draht von 50 Zentimetern, aber das bringt's echt, ne. Und habt ihr ja auch im Video gesehen. Und das ist dann schon eine tolle Sache, ne. Gut, wie gesagt, der Komfort halt mit der Lautstärke einstellen, dass man da mit dem Schraubendreher noch drehen muss, aber ja, das sollte eben so minimalistisch wie möglich sein, das Gerät, ne? Aber wenn es soweit funktioniert, ist es ja ganz gut und macht ja auch Spaß, ne? Dann Mikrofon nochmal eben zu Marco.
1: Na, danke, also es macht mir wirklich Spaß damit. Ich hatte das gestern auch mal mit dem UV-Abend und einer von den Kollegen, der ist leider nicht so oft da, aber der musste vielleicht dann schon von dir haben. Ich habe schon gesagt, ja klar, das stimmt wohl, ne? Und ja, aber die waren alle begeistert und fanden das auch teilweise richtig interessant und so, ne? Ich habe gestern Abend mal noch ein kurzes Kurs geführt. Und aber da war ich wohl ziemlich übersteuert, weil ich dann halt, ja, war halt alles laut da, ist klar. Aber sonst funktioniert das eigentlich ganz gut. Mikrofon nochmal zurück.
0: Ja, prima. Nee, also du kamst jetzt hier sehr gut an mit der Modulation, das war nicht übersteuert. Ihr hört mich heute leider ein bisschen schlecht, weil da ich ja gerade den Check umbaue, ist auch keine Antenne angeschlossen. Bin ich hier nur auf Handfunkgerät angewiesen und ich bin hier unten im Erdgeschoss, ne? Deswegen halt eben der hohe Rauschanteil. Aber ich bin wieder im Hintergrund. Ich bin jetzt nochmal verabredet auf unser TG im FM-Funknetz und bin dann jetzt erstmal wieder raus. Vielleicht habt ihr auch Lust dazu zu kommen. Ich weiß auch gar nicht, wie lange wir da noch quatschen oder ob wir noch was anderes machen. Wenn wir uns nicht mehr hören, wünsche ich auf jeden Fall noch einen schönen Feiertag. Viel Spaß noch. Ich bin morgen unterwegs mit den Jungs. Handfunkgerät habe ich mit. Und vielleicht melde ich mich von der, ja, vom Biergarten aus. Wir trotzen dem Wetter und naja, machen das Beste raus. Jo, dann nochmal ein Mikrofon zum Beta.
2: Ja, dann wünsche ich euch auf alle Fälle dafür morgen dann viel Spaß. Ne? Ja, und Handfunkgerät immer am Mann, man kennt das doch, ne? Ich gehe ohne gar nicht mehr aus dem Haus, aber das ist immer das Erste, was ich einstecke. Und dann kommt Portemonnaie und Schlüssel. Ne? Meine lacht sich immer kaputt. Ich sage, das ist Antenne bei, ich sage immer am Mann, immer. Genau. Ja, Marlo, dann würde ich sagen, hören wir uns morgen. Und ja, wie gesagt, mit dem anderen Krempel, da macht er keinen Stress. Wenn du alles fertig hast, da ist egal, wie lange das dauert.

0: läuft nicht weg und wir werden da schon irgendwie einen Termin finden, dass wir uns treffen. Ne? Das kriegen wir auf alle Fälle hin, das können wir ja auch kurzfristig besprechen. Gut, wie gesagt, ich gebe das Mikrofon nochmal zu Marco zum Finale und ja, ich bin dann auch erstmal Standby.
1: Naja, was ist das wieder? Ja, Mario, da wünsche ich dir natürlich auch noch einen schönen Abend. Ja, und vor allen Dingen auch einen schönen Feiertag morgens, also zu dir, ne? Und da ich heute Morgen auch nicht zu Hause bleibe, weil im Moment bin ich da war ich mit dem Feld ein bisschen zu gut, ja. Aber okay, das ist ja. Nochmal vielen Dank. Ja, mit der Antenne, mit dem Draht da dran, das funktioniert auch ganz gut da eigentlich. Ich hab so, also das überhaupt so, dass ich mit dem kleinen Teil rauskomme, bis zum Aachener Allee von zu Hause aus. Ja, das ist schon beachtlich. Okay, dann bin ich Baumeister wieder auf Standby und sag euch, das war 73 und bis später mal. Dann herzlich, bis dann, ciao.
0: Jo, alles klar, 73, schönen Abend noch, schönen Feiertag und wir hören uns in der Zukunft. DO9 ILM dann wieder, QRT, bye bye.
1: Bye bye, hallo, mein Herzlich, bis dann, ciao, 73. Ja, gut, ich bin dann auch erstmal schon voll und ja, dann haben wir uns vielleicht nachher nochmal oder so, aber ich weiß, das sieht dann gleich schon wieder aus, dass ich gleich wieder die Große werde. Aber das war echt mal interessant zu testen, also, finde ich echt gut.
0: Ja, auf alle Fälle, ne? Ja, ist nur schade, dass der Akku so klein ist, ne? Aber eben mal guten Tag zu sagen, da eine Stunde kannst du ja doch Betrieb machen, ne? Und das macht schon Spaß, ne? Ist ja auch nur ein Gag, wenn du das mal irgendwo rausholst und sagst, hier funkt auch das kleine Ding, ne? Also, bei mir haben sie sich alle kaputt gelacht, ne? Der Hit wäre nur gewesen, wenn du noch irgendwie ein TikTok da reingemacht hättest, ein orange-schwarzes oder so, dass du sagen kannst, hier kannst du auch essen, ne? Also eine Notration, aber der Marlo hat das ja alles da so eng da reingefummelt, aber dass das überhaupt alles da reinpasst, das hat mir ein Wunder schon gegeben, ne? Ich find's einfach klasse. Ja, gut, alles klar, Marco, dann würde ich sagen, wir hören uns später, ansonsten bis morgen, ne? Genau. D9 DPA, dann erstmal Standby.
1: Ja, alles klar. Ja, das ist wohl wahr. Das ist echt beachtlich, was da alles in so ein kleines Blutchen reinpasst. Das ist doch echt so. Aber ja, das funktioniert einwandfrei. Ne? Also das ist echt beachtlich. Ja, alles klar, gut. Dann bin ich auch mal wieder zentral. Wir sind später dann mal ganz sehr arbeit. Und dann ist es vielleicht später nochmal wieder ein ganzes Tag. Okay, das ist eine angenehme Nacht. Wir haben jetzt mal ein bisschen.
0: Alles klar, Marco, Horido, DR9 DPA, Standby.
1: Oh, danke, kommt zurück. Ja, ich werde dann mal ganz klar, weil da ist wieder Standby.

0: G9 DPA, Leo 5DB. Ja, D9 DPA hört. Da ist er, Junge, Junge. Ich habe die gerade schon auf der anderen Frequenz gerufen. Ja, da hört ihr mich ja schon anscheinend nicht. Ich habe da vorhin vor einer Viertelstunde ein paar Mal durchgerufen. Da irgendwas ist der Wurm drin. Keine Ahnung, weiß nicht. Vielleicht habe ich das hier nicht mitgekriegt, weil ich mit Michael gesprochen habe. Dann geh doch nochmal zurück.
1: Ja, probieren wir nochmal. Der 9 DPA QSY.

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1: Detlef, schönen guten Morgen. Dio 5 DB.
0: Tag, grüße dich, Ja, ich habe hier gerade angeschaut und ich melde mich gleich mal, vielleicht nochmal eben kurz das Grundbild, also nochmal eben gleich den Wintergang kurz erst vorher machen.
1: Ja, okay. Ja, sind Sie da mal ins Wohnzimmer hin. Ja, bist du dann besser zu hören.
0: Gleich wieder da, ich muss mal Druckausgleich vornehmen.
1: Ja, mach mal, alles klar, ich bin hier im Hintergrund, Theo 5 dB.

0: So, hier ist DG6DET.
1: Ja, klar, Moment mal, Detlef. Ich bin hier gerade was am Abheften. Hört mich gleich wieder, DO5DB.

0: DG6 DET, Bio 5 dB.
1: Ah, ich höre.
0: Ja. Stimmt schon wieder was mit dem Relais nicht?
1: Keine Ahnung, ich hab nicht weiter angehabt die letzte Zeit.
0: Ja, weil dann mal die Tante sagte, Störungsabschaltung.
1: Keine Ahnung, hab ich jetzt gar nicht drauf geachtet. Warte mal, oh, meine Nase juckt.
0: Ja, welch seltener Besuch zu dem Wochentag. Bin ich ja gar nicht gewohnt von dir, Detlef.
1: Ach, war Zufall jetzt, dass ich nochmal kurz eingeschaltet habe. Hatte auch keinen großen Ding. Aber zufällig mal eingedreht, ja, weil ich hier noch sitzen war. Ja, ich habe ein bisschen Kratz- und Rotzprobleme gerade noch so nebenbei.
0: Ach, hat's dich erwischt.
1: Ach, so ein bisschen. Irgendwie kann sein, dass das von Wochenende oder was da ein bisschen per Coronaviren oder so mitgebracht oder Quadrata aus Bergheim, ich weiß es nicht. So ein bisschen habe ich hier momentan noch. Ja. So ein bisschen Schnuppen, aber jetzt nicht so richtig. Volles Rohr ist das nicht, ne? Kommt so ein bisschen. Momentan da noch, dass ich ab und zu mal schnuppen muss und ab und zu auch mal so einen kleinen Hüsterchen, aber wenn es nicht, ja, weiß man, der kann natürlich nur sein, aber wenn, dann kann es auch sein, dass es so ein kleiner Durchgang ist, in Anführungszeichen, dass dann hoffentlich auch wieder die Tage jetzt gut ist. Also.
0: Ja, naja, gut, bei dem Wetter. Sag ich mal, bleibt das auch nicht aus, ne? Ist ja mehr als mistig im Moment und ich glaube, ist auch noch keine große Besserung im Sicht im Moment, ne? Das bleibt erstmal noch so kacke bis nächste Woche.
1: Oh, kann sein. Naja, es kann sein, dass das durch die Sachen am Dings am Wochenende war es ja teilweise auch schon warm und natürlich auch wechselweise, ne, wo ich dann in Dingen zum Bergheim war. Das ist natürlich auch mal so eine Sache, denn weil das noch so wechselweise ist, dann hast du teilweise eine Jacke mit und dann schwitzt du wie Sau deine Hallen und so. Und dann, ja. Ist aber teilweise gerade morgens dann natürlich ja noch nicht so warm, ne, wenn du dann auch unter 10 Grad hast und alles. Ja, und dann in der 18, 19 oder was das dann war. Ne? Naja, gut, soweit es ging, das war das alles okay, aber es kann sein, dass man da irgendwo dann in den ganzen Bussen, Bahnen und wo man weiß nicht wo, Läden oder sonst wo, in der Halle selber dann, ne? Irgendwo fliegt ja immer was durch die Luft, das ist ja normal, ne? Je nachdem, wie der Körper gerade drauf ist. Ob er da drauf reagiert oder nicht, ne? Keine Ahnung.
0: Ja, naja. Klar, wenn du natürlich dann im Bus und Bahn, da steckst du mit vielen Leuten zusammen, ne? Der ist am Köcheln. Dann kann man sich natürlich schon mal schneller einfallen, ne?
1: Da oder ob was das ist, weiß man ja nicht. Kann auf der Messe da nicht mal gesessen sein, auf der Hallen. durch diese ganze Wechsel, Wärme und Kälte und dann ja irgendwo irgendwelche Viren sind überall, ne, auf dem Hof. Wenn du nicht gerade im ja im Halbleiterwerk im Rheinraum bist, ne, wirst du wohl in jedem Keller und in jeder Bude immer ab und zu eine Vire antreffen, ne, wenn die gerade zur falschen Zeit auf dich trifft, ne. Hätte ich was gesagt, habe ich ihn. Ja, ja, nee, ist schon okay. Ist ja auch nicht so ganz so tragisch, ist es nicht, aber es nervt ein bisschen manchmal natürlich. Hat er jetzt irgendwie eine Ibu genommen, da noch wohin und ja, so richtig Kopfschmerzen in dem Sinne habe ich auch nicht. Ich hatte so ein leichtes Gefühl da, aber deswegen habe ich auch eine Tablette noch genommen. Und aber Fieber oder so ist da zumindest jetzt hier momentan nicht, ne? Ist bloß so ein bisschen überflüssiger Schleim, hätte ich beinahe gesagt.
0: Ja, Moment mal, ich habe gerade Hintergrund hier. Wirklich sofort wieder, DO5 TB.

0: So, Deo 5 DB wieder zurück.
1: Deo 6 DED. So sieht das aus, ja. So, nochmal ein bisschen durchkratzen hier. Ich war gesagt, ne, ich hatte gerade Eukalyptus da gelutscht und erstmal richtig durchgespült wird der Haut, hätte ich fast gesagt, durchgelüftet, dann geht das wieder.
0: Okay. Ja. muss man ein vernünftiges Dampfbad machen nochmal. Das knallt auch alles frei.
1: Also mal wieder ein bisschen dicht macht, dann Tropfen Minzöl irgendwie aus Taschentuch oder so, ist es dann auch schon so ein bisschen, also richtig zugekloppt ist es nicht, dann kann natürlich auch kommen, habe ich auch schon gehabt, habe ich auch gedacht, das war weg und dann kam doch noch dann der Hammer, ne? Hast du dann doch wieder die Dauerrisse leider gehabt, ne? Aber im Moment ist es nur so, dass ich alle, ja, nicht alle paar Minuten, aber ne, keine Ahnung, ich hab da keine Zeit gemessen, aber zwischendurch mal dann immer einmal so kurz da rein schnüdelst da in das Taschentuch und dann ist gut. Ist nicht so ganz so tragisch, ne, wenn das so ist, aber haben musst du das jetzt um die Zeit eigentlich auch nicht mehr.
0: Nee, da sagst du was. Haben muss man das eigentlich zu gar keiner Zeit, ne? So eine Tropfnase. Ja, bei mir ist immer so, wenn ich mir eine Erkältung einfange, die ist dann meistens so nach 14 Tagen oder was wieder fort. Aber dann schlägt sie bei mir immer alles auf den Bronchien nieder, ne? Und da habe ich dann meistens immer noch, ja, 14 Tage, 3 Wochen locker flockig dann im Anfeld noch zu tun mit, ne? Also, das ist dann immer recht unangenehm.
1: Wenn das richtig reinhaut, nervt das, ne? Das habe ich ja auch schon mal. Also ich weiß nicht, wie gesagt, kann das ja nicht sagen. Ne? Das gibt beides, ne? So jetzt ist das eher die Minimalstufe, mehr oder weniger noch, ne? Das, ja, eben ein paar ab und zu die Nase und dann, ja, Husten habe ich selber kaum. Ich hatte so ein bisschen so leichtes Kratzen im Haus, ne, so ein bisschen gefühlt so Schleim, der da nicht hin muss, ne, so ungefähr. Aber jetzt nicht, dass das so irgendwie auf der Brust oder so irgendwie durchgehauen hat, aber kann man nicht immer sagen. Ich hatte das ja vor einiger Zeit, da

0: Und ich dachte, oh, jetzt geht's weg schon wieder, waren nur ein paar Tage, zwei, drei Tage, ne? Und dann kam der große Husten sozusagen. Das nervt, vor allem wenn es dann richtig bis unten, ja, schon bis zum Zwerchfelder, bis zur Bauchdecke dann alles wehtut, wenn du hustest, dann weißt du Bescheid. Und dann ist das mindestens aus der siebten Sohle oder so immer dann gefühlt.
1: Ja, das ist nicht schön, ne? Vor allem irgendwann wird es dann auch anstrengend. Tut dann schon alles weh dann meistens, ne? Weil das sind ja immer von der Husterei massive Anstrengungen, ne? Kenne ich auch das Problem. Naja. Aber wir hoffen mal jetzt, dass das Wetter bald besser wird, ne? Gehen jetzt so langsam, aber sicher auf den Juni zu. Dann sollte sich doch schon mal ein bisschen was tun, ne? Weil jetzt so dieses Sauwetter da, also, da hat man ja schon wirklich bedeutend Besseres gehabt, ne?
0: Ja, die 6, die ET. Ja, das ist schon richtig, ne? Ich muss ja auch langsam mitkommen, aber ich denkste gerade, so langsam wird mal interessant, dann dauert das ein, zwei Monate und dort, dann ist das ganze, die ganze Spaß schon wieder vorbei, dann kommt schon wieder die Herbsttemperatur raus, ne? So lange ist das ja gar nicht mehr hin, also auch mit der Helligkeit, ne? die höchste Helligkeit oder die längste, dann haben wir ja schon bald wieder erreicht. Ja, naja, geht noch ein bisschen, haben wir da noch von, denke ich, und wird, glaube ich, auch ein bisschen wärmer dann wieder, aber ja, weiß ich auch nicht, müssen wir mal abwarten, wie das alles so klappt, ja. Naja, gut, ging teilweise ging das ja auch, ne, jetzt Samstag da, wo ich in Dingens war, ne, Bergheimbar. So richtig kalt war es ja auch nicht, ja, morgens war es noch ein bisschen kühler, als ich um 5 Uhr irgendwas losgefahren bin, ne, aber ja, mir war gar nicht so kühl, weil ich habe den so ungefähr 30 Sekunden vor der Abfahrt noch die Bahn erwischt. Da war ich dann am Pumpen wie so ein Maikäfer da in der Bahn. Ja, das ist meistens so, der hat sowas vor und dann klappt das nicht, bin ich ein bisschen spät aufgestanden dann. Das heißt auch, ja, also ich hatte mich ja noch ein bisschen hingelegt dann und ja, irgendwann war die Zeit weg, ne? Weil, ja, sicher hätte es auch später fahren können, ne? Aber da kommt es ja noch später da an, und ich wollte ja auch möglichst so ziemlich am Anfang da schon sein, ne? Umso mehr Auswahl hast du ja natürlich in der EU.
1: Ja, naja, gut, das ist schon klar. Ja. Wo war es jetzt als letztes gewesen? Was war das für ein Trödel gewesen?
0: In Bergheim, ne? Genau, am Samstag, ne? War das ja, 9. oder was war das? Das war in Bergheim, ja, genau. Vorher war Kessel, das war Bergheim, ne? Quadratichendorf dann. Ja. Das war schon okay, soweit.
1: Ja, siehst du, da hatten wir eigentlich auch vor, noch uns sehen zu lassen, aber dann hat das irgendwie alles nicht so richtig geklappt. Ja, dann haben wir das auch fallen lassen, ne? Aber irgendwann wird es schon mal klappen.
0: Ich weiß jetzt gar nicht, wie das aussieht. Ich hatte irgendwo was mitgekriegt oder gesehen oder gehört oder irgendwas, dass irgendwie, dass die was als Ersatz für Dortmund irgendwie in Kamen was machen wollten, weiß ich nicht, Stadthalle oder was wollen die dann da machen?
1: Ja, ganz genau. Das ist so geplant, ne? Ja, für dich besonders gut. Steigst du Kamen aus, gehst du eben drüber schräg, bob, bist du da.
0: Ja, klar, das ist natürlich nicht das Problem, das Stadthalle kenne ich. Ja gut, also da in der Stadthalle war ich noch nicht drin, ne? Also wo sie jetzt ist, früher das Ding war ja, da ist ja jetzt, oder ist ja damals dann so ein Außending reingekommen, ne? Da wo der alte Standort war, ja wie heißt das da hinten, komme ich jetzt nicht drauf, ist ja ein paar Meter, da wo die Abfahrt ist oder die Auffahrt von der Hochstraße da kam, da war ja früher die alte Stadthalle in der Außenseite, die kenne ich noch, da war ich damals auch mal irgendwann.
1: Ich kenne gar nicht die alte, jetzt muss ich sagen. Ich kenne nur die neue.
0: Neue ist da kurz vor dem Kreis oder am Bahnhof, hätte ich beinahe gesagt. Ne? Ja, das weiß ich wohl. Ne? Der fährt der Bus ja auch vorbei, aber da ist ja das. Der Amazon-Kreis und dann kommt der, wenn du da rumfährst, dann Richtung Bahnhof quasi da. Kommt ja nochmal ein Kreisel und die Straße, ich weiß nicht, wie die Straße jetzt heißt, ne, das ist da. Aber der andere ist, die alte Stadthalle war früher mal, ja, also, ja, wie soll ich da jetzt sagen? Wenn man von, wo die Abfahrt ist, von der Hochstraße oder auch Zufahrt, dann, wenn da kommt, dann ein Stück weiter, irgend so ein Teich ist da vorne, glaube ich. Da ist irgendwie ein Pflegedienst oder irgend sowas ist da drin, glaube ich. Da war früher die Stadthalle, also zumindest so was ich in der 80er oder irgendwann, oder noch früher, ich weiß es gar nicht.
1: Ach, ja. Genau, jetzt weiß ich, was du meinst. Wie heißt der scheiß Teich da jetzt noch? Ja. Mir liegt's auf der Zunge. Koppelteich, genau. Das ist der Koppelteich in Kam.
0: Ach, genau dieser jener Wölcher müsste das sein, ja. Das ist, also ich meine, da ist irgendwie was mit so einem Pflegedienst oder was schon jahrelang drin jetzt irgendwie. Und da war ganz früher, war da jedenfalls mal irgendwann die Stadthalle irgendwie, man kann mich noch daran erinnern. Also jetzt, ja, nicht geistig, bildlich hätte ich was gesagt, aber ich weiß, dass ich da einmal war und zwar war da irgendwie so eine Ausstellung oder beziehungsweise, ja, was das genau war, weiß ich gar nicht mehr. Ne, da hatte ich dann irgendwie auch so Prospekte von Kam und so von der, ja, was es so alles gibt in der Stadt und so weiter. Da habe ich irgendwo mal gehabt. Dann habe ich früher hast du ja nicht, kein Internet oder so, noch nicht so gehabt, zu den Zeiten. Da hatte ich dann teilweise auch mal, manchmal so, Delta Bravo 0 Tango Oscar und Delta Bravo 0 Tango Tango in Dorf.
1: Weißt du Bescheid, ne?
0: Irgendwie, wenn du auf dem Markt noch was haben wolltest, wenn du jetzt nicht vor Ort warst und so. Da war aber mal irgendwie so, ich weiß nicht, ob das jetzt so eine Art Reisemesse oder irgendwas war, sag mal, keine Ahnung, das ist ewige Jahre her, ich meine, das müsste in der Anfang der 80er oder irgendwas gewesen sein. Da in der Verbindung kannte ich die Stadthalle, deswegen.
1: Ja. Naja. Ja, ich war da, glaube ich, auch. Ne, ich war da noch nie drin gewesen. Nee. In der neuen, ja. Da war ich, glaube ich, schon zweimal drin. Ja, aber war eine Weihnachtsfeier da gewesen. Andere Mal weiß ich gar nicht, keine Ahnung. Ja, ansonsten war ich da auch noch nie. Die Tochter ist genau nebenan bei der Stadt. Die ist am Arbeiten. die war da, glaube ich, schon öfters drin bei irgendwelchen Geschichten.
0: Ist ja, glaube ich, ab und zu was los da. Ne? Ich weiß nicht. So genau gucke ich da auch nicht drauf, aber. Da vom Sehen her ist das kein Problem, wie gesagt, weil dieser Kreis da vorne ist, ne, der ist quasi von vorne da gesehen. Wenn man jetzt runterkommt, wenn ich auch mal mit dem S40 oder so kommt von Lünen, der fährt ja da, ja, wie heißt da in Stormstraße kam, ne, da um die Ecke rum, dann, was ist das, Richtung, ja, Westring ist das, glaube ich, da hinten. Da kommst du auf diese eine Kreuzung da und dann ist ja geradeaus ist die Hochstraße da quasi, die dann Richtung Unheim mehr oder weniger da hinten oder Südkam und so weiter geht. Und da kommt ja quasi diese erste Abfahrt oder was das da ist, ne? Ist ja wie so eine Abfahrt und dann, wenn du da runterfährst, kommst du ja direkt, fährst du quasi auf den Koppelteich mehr oder weniger zu und wenn du jetzt links fährst, bist ja dann da schon quasi, dann kommt ja ein paar Meter links, da kommt dieser Kreis, den ich meine, ne, und dann quasi, da gerade ist dann ja die Stadthalle und rechts geht's dann quasi zum Bahnhof, Busbahnhof, am Bahnhof, wie man auch sagen will, ne, da gibt's ja auch nochmal Kreis da hinten und Polizei und was da alles ist. Ne.
1: Naja, genau. Das ist alles so ziemlich eine Ecke da, ne? Ja. Ja, Polizei ist ja genau gegenüber vom Bahnhof.
0: Ja, das ist ja da, die Dinge, das siehst du ja auch, wenn du mit dem Zug kommst, ne, dann stehen ja auch teilweise dann die ganzen Mannschaftstransportwagen da auf dem einen Parkplatz immer und weiß ja nicht, ne? Das ist alles, bekannt, die Ecke da, ne? Ab und zu bin ich da ja auch mal umgestiegen oder irgendwas am Bahnhof da. Kenne ich aber auch schon von früher da, aber so ein bisschen noch. Ja, ein Stück weiter da. Die eine Straße rein, da ist ja auch noch irgendwie so eine Gyrosbude, hätte ich mal gesagt. So ein Griechen. Ich weiß gar nicht, ich glaube, den gibt es auch immer noch. Oder da war früher auch schon was, da habe ich auch schon mal irgendwann. Wo man sich ja noch leisten konnte, ein Grillteller gegessen oder ein Grillteller, hätte ich beinahe gesagt. Ich weiß gar nicht, ob es das noch gibt, den Namen, aber ich glaube doch.
1: Boah, bin ich jetzt auch überfragt. Oh no. Ja gut, kam ist nicht weit weg von mir, aber da bin ich auch sowas von selten. Kenne mich jetzt auch noch nicht so großartig aus. Man weiß so die üblichen Geschichten, wo was ist, einkaufstechnisch, ne, und Bahnhof und sowas alles. Aber die ganzen anderen Geschichten da, die kenne ich in Kam auch nicht, ne. Straßen sowieso schon mal nicht, oder? Da bin ich dann ganz raus. Da muss ich sogar hier bei uns selbst überlegen mit Straßennamen.
0: Ja gut, Straßennamen weiß ich meistens auch nicht so aus dem Kopf, ne? Aber wenn ich dir sage, dann da und da die Straße ist das, ne, und das weiß ich jetzt auch nicht, weil ich kam da, wie die Straße dann da genau heißt oder am Bahnhof da das Ding, ne, wie sich das dann gerade schimpft, dann muss ich auch auf die Karte gucken, ne. Aber ich könnte das quasi aus dem Kopf jetzt eine Skizze von zeichnen oder so, ne, das geht dann meistens, ne. Aber wenn du das kennst, dann ist es ja so, ne. Ja, ist auch egal. Ja, weiß ich auch nicht, ne? Ja, müssen wir mal gucken, was da wird. Wie man da gerade drauf gekommen ist. Ja, ich hatte jetzt auch schon gedacht, ich weiß nicht, irgendwas in der Umgebung. Ich habe ja schon mal gesagt, Kastrop da, irgendwie die Europahalle. Aber ich weiß nicht, die ist glaube ich auch schon so ein bisschen sanierungsbedürftig gewesen. Also wäre mir jetzt so eingefahren. Weil das auch relativ in der Nähe von Dortmund wäre, ne, als Ersatzstandort und auch relativ zentral gelegen wäre. Ne. Gute Anbindung auch an Zug. Ja, vom Bahnhof ist das auch nicht weit in Kastrop, ne, aber naja, irgendwie. Gibt ja immer viele Möglichkeiten. Ne.
1: Ja, das stimmt. Ne? Ja gut, Kam, ich sag mal jetzt speziell die Ecke, da bist du natürlich, da ist ja eigentlich alles so ziemlich zur Verfügung, ne? Ist alles nicht weit weg und bist da schnell, ne? Ja, ja, ich sag mal Kam, Bahnhof, war ich auch schon ewig nicht mehr. Ich weiß gar nicht, wann ich den letzten da mal abgeholt habe. Ich meine, meine Tochter vor 2 Jahren mal, wo sie noch in der Schweiz war und ich kam mit dem Zug hier mal runtergefahren. Ja, also 2 Jahre bestimmt schon, wo das her ist. Tja, da kam alles irgendwie relativ alt davor, auch so, hatte ich zumindest so das Gefühl, dass da auch mal wieder Renovierungsbedarf ist.
0: Ja, Schönheitswettbewerb gewinnen die bestimmt nicht, nee. Also großartig ist da ja auch nichts, ne? Das ist ja, ja, ich weiß gar nicht, ob da jetzt doch, ich glaube, da ist noch immer diese Bäckerei drin oder irgendwelche oder so Service-Dinge da, ne? Wenn man da vorne reingeht, beziehungsweise kann man, konnte man sonst immer da durchgehen, man vorne auf dem Hausbahnsteig vorne, gleich einmal, am Anfang ist, na, da ist ja die quasi die Fahrtrichtung Dortmund dann, na, die, nach rechts runter, hätte ich mal langsam nach Dortmund runter. Und dann geht's ja links runter da, ne, an dem Dings lang da. Und dann kommt ja der Tunnel da, ne, quasi, die Unterführung. Dann hast du ja drüben den anderen Bahnsteig, beziehungsweise ja, 2 Gleise, also sprich Mittelbahnsteig ist das ja Gleis 2 und Gleis 4 da hinten. Oder Richtung Hamm bzw. Bielefeld und weiter da die Gleise sind. Ja, das passt schon. Ja gut, ich bin ab und zu mal. Moment. Ist da kein rausgehustet, genau. Da steigt er ja ab und zu auch mal schon mal ein, wenn ich mal so Richtung Bielefeld oder Richtung Hamm oder irgendwas. In der Regel kann ich das ja von über Dortmund machen. Kommt ungefähr aufs selbe raus. Aber so muss ich ja auch erst nach Lünen rein, die 20 Minuten fahren mit dem Bus vom Hauptbahnhof da. Und wenn ich dann den S40 nehme, da bis Dingens beispielsweise, den Schnellbus, ja, kannst du dann im Kram umsteigen. Das Einzige, was dabei ist, ein bisschen knapp ist in der Zeit, ne, weil der fährt ja nur stündlich, der Schnellbus dann von Lünen aus und ja, der kommt 58 an, also immer zur Stunde dann, ne, auf die Minute 58, ne, und 4 nach fährt dann schon der wenn er jetzt pünktlich ist, der Zug beispielsweise Richtung Hamm dann, ne, oder Richtung Bielefeld weiter und so, ne. Und ja, das ist meistens immer so ein bisschen sportlich, diese 6 Minuten, ne? Kommt immer drauf an, gut. Manchmal steht es auch noch 10 Minuten da, ne, wenn der Zug mal wieder Verspätung hat, aber naja, gut. Kann hier in Dortmund natürlich auch passieren, wenn der da mal irgendwie Verspätung hat, ne, wenn ich über Dortmund fahre, aber deswegen bin ich ab und zu auch mal schon über Kam daneben gefahren, ne. Weil mit den Schnellbus dann, wenn das alles passt, ist das okay, ne, der fährt ja nicht so lange von Lünen, ne, der fährt ja da um. Moment. Der fährt ja dann momentan, ne, von Lünen dann, ja, kam der Straße hoch, ne, Beckinghausen, Kreuzstraße, Oberaden, da wird der Bahnübergang drüber, ne, geradeaus weiter. Hier dann zum Oberdorf oder wie das da heißt, ne, hinter der Kreuzung, also nicht Jahnstraße rein, sondern geradeaus weiter Richtung Kam und fährt dann ja über nachher links rum Weddinghofen, ne, am Wirrenbad vorbei und dann Stormstraße und dann fährt er zum Bahnhof, nicht, das ist über die Hochstraße das Stück dann. Geht also relativ schnell, ich weiß gar nicht, 20 Minuten, 25 Minuten von Bühnen oder so.
1: Ja, ja, kommt hin in etwa, ne? Ich weiß ja nicht. Nimmt er da jede Haltestelle mit oder Ne, der Schnellbus nicht, ne? Der lässt, glaube ich, auch welche aus.
0: Ja, der Schnellbus, der kommt, also der fährt von Lünen Hauptbahnhof, ne? Vom Top da, um die Busbahnhof oder wie auch immer, ja. der fährt dann rum, ne, auf die Dings da, an der Rundturnhalle, also Kölner Straße ist das dann ja da hoch, ne? Über die Brücke da, die Kanalbrücke dann in Bickinghausen da unten, das ist ja dann Kreuzstraße, die Ecke, ne, da hält er, also an der Kreuzstraße hält er zum ersten Mal, dann hält er, wie gesagt, also fährt er weiter, ne, Richtung, ja gut, da kommt ja der Bahnübergang da in Oberhahn, ne, wo der Bahnhof war früher, geradeaus weiter, die Kurve da und dann kommt ja die Kreuzung, wo es dann links hin quasi die Jahnstraße geht Richtung Museumsplatz oder wie auch immer, ne? Aber da fährt der S40 fährt nicht da lang, sondern der fährt geradeaus weiter, ne? Quasi direkt Richtung Kam. Aber eben dann ja nicht weiter durch. Du könntest ja theoretisch auch geradeaus durchfahren, aber da geht ja nach ein, zwei Kilometer geht das dann ja links ab, dann Richtung Weddinghof, in der Richtung Wernbad und so weiter. Da fährt der rein, dann fährt er wieder rechts irgendwie, weiß nicht, irgendwo so durch und dann kommt der da unten wie heißt die Haltestelle da unten? Kurz vor der Sturmstraße, da vorher die Kreuzung Nordfeld, glaube ich, heißt das, ne, ja. Das andere links wäre dann, glaube ich, Landwehrstraße, ne, wo dieser von da kommt und rechts geht das ja dann ein Stück weiter, dann bist du ja da an der Sturmstraße, an dieser Kreuzung, na gut, eine halbe Kreuzung ist das ja eigentlich nur, du kannst ja hinterher nur links oder rechts fahren. Da ist rechts, glaube ich, der Westring oder wie heißt das, andere ist Ostring oder keine Ahnung, müsste ich auch nachgucken. Und dann, der fährt dann da rum, der hält aber nur an der Sturmstraße dann wieder, also als nächstes. Ne? Und dann fährt er quasi bis zum Bahnhof durch, der fährt dann ein Stückchen da runter, dann kommt diese andere Kreuzung, ne? Und da geht's, wenn der dann, da fährt er auch geradeaus weiter, ne? Und da ist dann ja quasi, bis ja auf der Hochstraße da, ne? In die Richtung Unna geht, ne? Und dann fährt er eben da gleich die erste runter da, ne? Wo ich sagte, und dann kommst du genau am Koppelteich quasi, ne? Also fährst auf das Ding quasi zu, auf den Teich mehr oder weniger, ne? Da ist ja dann, geht's ja dann unten auch nur noch links, rechts. Und links rum fährt er dann über den Kreis und da vorne zum Bahnhof, ne? Und dann dreht er wieder und fährt quasi wieder so mehr oder weniger da zurück, dieses Stückchen, ne? Und fährt dann quasi auf dieser, wo er runtergefahren ist, fährt er dann auch wieder hoch und fährt er dann, wenn er dann von der anderen Seite kommt vom Bahnhof, fährt er dann quasi rechts rum, dann Richtung Unna, ne? Der fährt ja bis Unna, der ist 40. Ne?
1: Ja, ja, richtig, genau. Ja, naja, wenn du vom Koppelteich, von der Dings oben abfährst, kommst du genau unten am Koppelteich raus. Das stimmt. Ja, warte mal. Eine Tankstelle ist da, glaube ich, auch noch irgendwie, meine ich, auf der Straße, ne? So eine freie, meine ich, so wenn ich alles täuscht.
0: Der Roger Piep ist mal wieder auf Toilette, hätte ich bald gesagt. Ja, das kann sein, das weiß ich jetzt nicht. Naja, aber das ist da, ne? Also dieses Abfahrtstück von der Hochstraße quasi, ne? Da fährt der, also wenn er von Lünen kommt, ne, von der Sturmstraße, beziehungsweise über die Kreuzung dann kommt, fährt da runter, also rechts, dann fährst du ja rechts rum, dann fährt der, kommt der auf den, kommt auf den Koppelteich, Dinge dazu quasi, ne? Dann links eben, und dann kreiselt der ja quasi um den Bahnhof da rum einmal. Der fährt dann also auf die Stadthalle mehr oder weniger zu, ne? Dann rechts, ja, geht das dann ja zum Bahnhof, beziehungsweise hast du dann ja, da geht's ja noch weiter, da kommst du ja irgendwie da in dieses Gewerbegebiet, glaube ich, auch noch, wenn du da weiterfährst, ne? Weil er fährt dann gleich links rein, wo die Busse langfahren, fährt dann quasi wieder rechts, dann halt so linkerseits quasi den Bahnhof, ne? Rechts hält er dann da und dann fährt er da rum, quasi wo direkt wo die Polizeiwache da ist oder Polizeidingens da, ne? Fährt er wieder rechts rum und dann fährt er quasi einmal um den Block da rum, ne? Und dann kommt er quasi da wieder raus, wo er hergekommen ist, so ungefähr. Dann dreht dann wieder und fährt dann wieder Richtung, ja, in den Kreis oder an der Stadt rein und dann eben wieder links und dann rechts. Ne? So ist das. So ungefähr ist, kann man sich das vorstellen. Ja, ja. Fährt dann ja runter Südkamener Straße. Moment. Südkamener Straße hört er dann nochmal, ne? Also da wo Zollpost oder wie heißt das da, die Straße, wo Kaufland ist, ne? Und die ganzen Dinger da, ne? Ja, Ikea, wollte ich gerade sagen, ja, Ikea ist ein Stück weiter, ne? Das ist am Kamencafé, genau, ne? Da hört er, glaube ich, nicht, also er hört nur halt der, also der Südkamener hier vorne und dann fährt er rein nach, ja, an der Kaserne vorbei, bis Königsborn, und da hält er aber auch nicht, da hält der fährt, ich weiß nicht, wie heißt das, das Salin Center oder so. So ein Aldi ist da hinten in Una, da kommt man dann rein, da hält er nochmal und dann ist quasi, dann fährt er da durch die ganze Botanik, hätte ich bald gesagt, und fährt dann da, Una kommt da am Rathaus in Una rum und fährt dann zum Bahnhof, das sind ein paar Meter so ungefähr.
1: Ja, naja, ganz genau, ne? Ja, du bist da schon Spezialist, ne? Ich glaube, du kennst auch da jedes Schlagloch mittlerweile, ne, auf den Straßen.
0: Wahrscheinlich kriege ich aber jetzt demnächst auch die Krise, ne? Weil alles, was ich weiß über den Kreis Unna, hätte ich beinahe gesagt, muss ich jetzt wieder neu denken. Die haben doch den neuen Nahverkehrsplan gemacht und jetzt zum 25. Mai oder was, glaube ich, also ist ja schon ein paar Tage, wird alles einmal von links nach rechts gedreht. Das ist alles komplett anders. Teilweise hast du etwas Verbesserung, ne? Du kannst teilweise etwas später fahren auf manchen Linien, aber die ganzen Linien sind alle komplett anders. Ne? Also das wird auch noch lustig. Da werde ich auch erstmal komplett neu erste Schuljahr gehen müssen in Sachen Dings, glaube ich. Sämtliche Bezeichnungen anders, ne? Vorher hat mir Linie C1 hier, meine Stammlinie, mein Busnalyn, ja, heißt jetzt Linie 21. Aus der C6 wird die 24. Dann hast du X1, X2, X3 und weiß der Geier. Und alles Humbug hin und her, ne? Naja. Da müssen wir erst mal sehen, was das wieder alles noch gibt.
1: Tja, schauen wir mal, ne? Ja, in manchen Bereichen ist schon wirklich schlimm, ne? Was sie da so gemacht haben. Aber nun, das ist halt der Wandel der Zeit, ne? Ich sag mal, viele Sachen haben es nötig. Viel unnützer Quatsch wird da auch manchmal gemacht, ne, wo das Geld dann wirklich wesentlich besser angelegt wäre. Aber, gerade bei den Städten oder Kommunen, da ist das immer so eine Geschichte, ne, da ist ein Budget da und das muss weg, egal wie, ne. Wird das nicht ausgegeben, dann gibt's ganz einfach im nächsten Jahr weniger Knete, ne. Und das wollen die natürlich alle nicht.
0: Ja gut, ne, ich weiß es nicht, ne. Da muss man jetzt alles sehen, aber ich hab die Dateien da oder die Fahrplansachen schon alle da letztens runtergeladen gehabt, ne, als PDF und so, ne, aber ja, hab das auch nicht. Das ist alles komplett anders alles, ne, sozusagen. Es wird sicherlich einige Ecken geben, wo das dann durchaus richtige Verbesserungen gibt. Was ich jetzt zum Beispiel bei uns jetzt, ne, also für meine Linie 21, wie sie ja jetzt heißt demnächst, ne, nach Brambauer von Lünen. Was da gegeben ist, ist, dass die letzte Fahrt jetzt später fährt. Ne? Also vorher war es ja schon 21.54 Uhr, also kurz vor 10, war ja der letzte, der nach Brambauer fuhr. Ne? So. Zumindest Montag bis Freitag. Jetzt fährt noch einer um 22.30 Uhr oder so. Ne? Eine halbe Stunde später. Außerdem ja, haben die jetzt grundsätzlich dann auch den Halbstundentakt auch da um die Zeit. Ne? Das war jetzt zuletzt ja auch nicht. Ne? Da hast du irgendwie 20.54 Uhr, 21.54 Uhr reingehabt. Ne? Von Lünen direkt nach Brambauer und dann war erstmal Schluss bis morgens früh. Ne? Das hat sich etwas verändert dann wohl. Das ist vielleicht positiv, aber dafür gibt es auch wieder andere Linien, die ich so alle kannte und die ich auch öfter genutzt hatte, mal vielleicht. Die gibt es dann gar nicht mehr. Ne? Nach Lüdinghausen, die eine Verbindung, die haben sie ganz geklappt praktisch, oder nur zu den Mittagszeiten, also ein bisschen was. Ne? Ja, gut, muss man alles, dauert erstmal wieder eine Weile, bis man das alles neu gelernt hat, glaube ich.
1: Ja. Das ist ganz normal, ne? Was sich im Laufe der Jahre so eingebläut hat und dann auf einmal anders ist, wird man sich dann auch oft vertun noch, ne?
0: Klar, ne? Ja, vor allen Dingen ist das ja komplett irgendwie, ne? Das ist ja warte mal, irgendwie kratzt das hier noch wieder. Ist ja nicht nur einfach, dass da ein, zwei Linien geändert wurden oder so, sondern der ganze Kram, nicht? Dementsprechend, ja. Wegkam, warte mal, ich verstehe gerade, was vom Wegkam, also da kann man jetzt schlecht lesen. Ja, ich weiß auch nicht, wie die alle heißen. Am Busbahnhof, die X2, die X6, die 31, die 220, die 221, ja, schön. Eine Linienbezeichnung, keine Ahnung. Ne? Hat das alles ein bisschen anders gepasst dort, da auch im Backup. Ne? Da gab es ja auch diese Schnellbuslinien, da einmal nach Dortmund, ne, die da fuhren, ne, über die Strecken da, ne, die teilweise über der Autobahn ein Stück gefahren ist und ich weiß gar nicht, was sie alles haben. Jetzt haben sie das irgendwie alles komplett anders gemacht. Ne. Dann fährt da wieder einer vom Belkam nach Werne oder irgendwas, ich weiß es auch nicht. Ne. Ja, gibt's auf jeden Fall so X-Linien, die fahren dann glaube ich auch nur wieder zu den Hauptverkehrszeiten. Ne. Das sind die X-Linien, das sind dann quasi auch diese Schnellbuslinien mehr oder weniger, beziehungsweise die dann wahrscheinlich auch nicht überall halten und X steht ja quasi für Expresslinie dann.
1: Ja. Bist du eigentlich mal in so einem E-Bus gefahren?
0: Ach, gibt es auch. Ja, bei der VKU weiß ich jetzt gar nicht, doch, habe ich glaube ich auch schon. Aber gibt ja auch verschiedene Varianten. Hier auf der Linie von der VRR-Linie hier von nach Waltrop bzw. Recklinghausen, da hinten über Hengschwick und Co. Da fährt teilweise auch ein Wasserstoffbomber hier. das ist eigentlich auch Elektro, also der Antrieb ist elektrisch, aber die haben quasi die Brennstoffzelle, ne? Also das heißt, die tanken Wasserstoff und ja quasi ein Elektromotor angetrieben. Da gibt es auch ein paar Dinge, ne? Habe ich da auch schon, bin ich auch schon mitgefahren, die eine oder andere.
1: Ja, und ist das irgendwie, merkt man das anders als herkömmliche Dieselaggregat da hinten drin? Oder merkt man das da keinen Unterschied?
0: Ja, es kommt da glaube ich drauf an, ne, wie man das hat, ne, wie weit man das fährt oder wie oft man fährt damit. Also man merkt das, ja, Geräusche hören sich ein bisschen anders teilweise an, ne, und teilweise normal ist es ja manchmal auch so, ne, wenn das vernünftig läuft alles, dass die Elektrodinger eigentlich ein bisschen zügiger dann teilweise anziehen, ne, gegenüber Diesel, das ist ja meistens so, ist ja bei den Autos, denke ich auch mal so, ne. Weil die ja teilweise auch eben direkt, ja, brauchen ja im Prinzip kein Getriebe oder sowas groß, ne? Je nachdem, wie viel Gas du gibst oder wie viel Strom und alles, ne? Ja, ja, weiß ich nicht, kann man jetzt schlecht sagen, da muss man selber wahrscheinlich erfahren, dementsprechend. Ich kannte ja, oder ich weiß ja, wie so ein, also bevor es die ganzen Elektrobusse, die haben ja immer mehr bei den Verkehrsbetrieben mittlerweile, je nachdem, wo man ist. Ne? Aber ich kannte das ja auch schon teilweise von den O-Bussen in Solingen. Ne? Gut, da ist ja, das waren ja, oder sind ja dann hier oben mit der Stange, ne? Sprich, die kriegen ja ihren Strom von oben, aber das sind ja auch dann ja, Elektrobusse, beziehungsweise ja, dementsprechend. Ne? Ja. Ja, gut, ne, das ist so, aber so grundsätzlich die Busse selber, teilweise man sieht das, Moment. Umgreifen, man sieht das dann teilweise auch in den Aufbauten auch, ne. Gut, die haben ja teilweise, gerade die elektrischen, die teilweise die neueren sind, haben ja oben quasi so ein Ding, ne, wo da quasi so ein Stromabnehmer hast, ähnlich wie bei der Straßenbahn, der dann ausklappt, ne, wenn die an den Endhaltestellen oder wo die dann die Ladedinger haben, dann können die halt da so hochfahren. Da sieht man dann teilweise auch schon dran. Oder auch bei den Wasserstoffbussen meistens ist es so, dass du oben auf dem Dach relativ nochmal so ein extra Aufbau hast, wo dann quasi die Gastanks dann drin sind.
1: Ja. Ja, ich sag mal, vom Geräusch her müsste es ja eigentlich anders sein, ne? Weil so ein Bus, der ist ja doch relativ laut auch so, ne? Vom, ja, was heißt laut? Laut ist vielleicht übertrieben, aber ich sag mal, das Motorgeräusch hört man ja eigentlich relativ deutlich. Und tja, ich sag mal, wenn das auf einmal nicht mehr ist, dann müsste das ja doch schon ziemlich ruhig sein da drin, ne, im Fahrbetrieb. weiß nicht, vielleicht ist da auch Abrollgeräusche der Räder oder sowas, das ist oder sonst gar nichts anderes hören. Wenn überhaupt.
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3: Weißt du Bescheid, ne?
0: Ja, klar, ja gut, die Abrollgeräusche hast du natürlich da genauso. Ne? Die hast du ja beim Niedelbus genauso oder so, ne? Aber ob du die dann hörst, ne, oder ob die dann überwiegen, eine andere Sache, ne, klar. Aber je nachdem, es kommt ja auch drauf an, ne. Bei den Dieseldingern, da haben die ja auch immer mehr gekapselt gehabt, oder je nachdem, wie die Ausführungen waren, ne, und ja, teilweise haben die ja stehende Motoren, ne, auch die, also die Dieseldinger zuletzt immer gehabt, ne. Das hieß ja dann, wenn du hinten drin bist, hast du dann hinten so, ja, wenn du so nach hinten durchguckst, ne, von vorne aus, hast du dann noch meistens auf der rechten Seite oder was, hast du dann so ein Containerkasten da sozusagen, ne, wo dann der Motor stehend drin ist. Ne. Früher hatten sie ja meistens oder oft hinten dann, ne, so unter Flur, wie man so sagt dann, ne, nach hinten raus. Und ja, es ist sowieso alles ein bisschen anders im Laufe der Jahrzehnte gewesen. Die ganzen Sitzanordnungen fand ich früher auch schöner. Ne. Ja. Das ist, Moment. eigentlich immer ein Erlebnis, wenn man irgendwo